0: Müssen wir schauen, groß ist der Befall.
1: Ich habe jetzt das Telefon.

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0: ist er von der Vater? Ich habe von der Vater in der Zeit, weil er gewonnen hat, auch.
1: Ja, so ist es, Herr Andrew.

0: Stacy, sein Name in der Quadral.
1: Frau
0: Franz, bitte, Stacy, sein Name in der Quadral. Stacy, sein Name in der Quadral.
1: Du sollst auf jeden Fall, Stacy, sein Name in der Quadral.